0: Kultur und wir wünschen unseren Hörern von Radio SRB einen wunderschönen Tag.
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4: Sonntag. Wie wäre es zum Beispiel mit Rute auswerfen, zur Ruhe kommen und die Natur genießen beim Angeln? Beliebte Gewässer sind unter anderem die Stauseen, Bleiloch und Hohenwarte, aber auch die Talsperre Zollenroda oder Leibeslichte. Auch an der Saale, Weißenelster und Gera kann man diesem Hobby frönen. Besonders empfehlenswert sind auch die Forellenteiche und der Angelpark der Klosterkirche Paulinzeller, die Händelmühle Knau oder beim Gasthof zur Lohmühle in Tambach-Dietharz. Oder sie lustwandeln auf Goethes Spuren durch das Schloss und den Park von Groß-Kochberg. Erklimmen kann man auch die Burg mit dem Blick auf das Saaletal, nämlich die Leuchtenburg. Und unter Tage gibt es auch viel zu erkunden, zum Beispiel im Schaubergwerk Morassina in Schmiedefeld. Und im Anschluss könnte man dem Kräuter- und Olitätenmuseum ebenfalls in Schmiedefeld einen Besuch abstatten. Aber keine Sorge, Sie müssen sich nicht ängstigen, auch wenn das Museum beim Giftmischer heißt. Ein entspanntes Wochenende mit vielen tollen Erlebnissen wünscht Ihnen Karin Berger, Radio SRB.

0: End ist, also eigentlich hat es, glaube ich, ganz andere Gründe, nämlich Michael Haydn hat sich einfach selber nicht drum gekümmert, dass er bekannt wird, sondern er hatte eine Stelle in Salzburg beim Erzbischof, eine sehr gute Stelle, im Prinzip eigentlich den Posten, den Mozart dann später auch übernommen hat, und damit war der zufrieden. Also der hat zwar extrem viel komponiert auch und hat aber einfach keine Lust gehabt, sich selber da jetzt international bekannt zu machen, groß rumzureisen. Das heißt, er ist einfach für sich geblieben, hat da seine Sachen gehabt und die meisten Werke von ihm sind eben nur in seinem Autograph liegen geblieben und über die Jahre dann auch verschollen, und er hat sich einfach selber nicht drum gekümmert, dass seine Musik irgendwie weiterkommt. Und eigentlich, glaube ich, ist das der Hauptgrund, warum man jetzt diesen Michael Haydn so viel weniger kennt als seinen Bruder Josef, der ja auch in Europa extrem viel unterwegs war, wie man weiß, und einfach sehr daran interessiert war, dass er selbst auch gespielt wird.
1: Ja, das klingt für mich so, als sollten wir Michael Haydn auch mal eine Chance geben. Und das würde ich sagen, da würde ich sagen, das tun wir mal direkt in dieser Radiosendung und hören mal rein in die Ouvertüre.

0: Liebe Zuhörerinnen, liebe Zuhörer, das war die Ouvertüre zur Oper Andromeda e Perseo von Michael Haydn. Spielt das Rundfunksinfonieorchester Saarbrücken unter Reinhard Göbel. Und damit sind wir direkt wieder drin beim ersten Schlosskonzert. Und du hast vorhin von der Wassermusik geschwärmt. Das wurde für eine königliche Bootsfahrt geschrieben. Da habe ich mich gefragt, haben die denn wirklich auf einem Boot auch gespielt? Kann ich mir das so bildhaft vorstellen?
1: Also das kann man wohl tatsächlich. Es gibt ein paar Briefe und Überlieferungen von Gesandten des Hannoveraner Hofs zum Beispiel, die gerade in London weilten, als George der Erste, ehemals Georg von Hannover, seine große Rundfahrt auf der Themse unternommen hat, flussaufwärts nach Chelsea. Und Georg Friedrich Händel war eigentlich, als er in Deutschland war, von dem ja die Wassermusik stammt, schon im Dienste dieses Herren und ist dann aber einmal kurz ausgebüxt und da war ihm ziemlich sauer. Und als aus Georg von Hannover dann George der Erste wurde, hat Händel versucht, sich da wieder so ein bisschen ranzuwanzen. Und die Anekdote besagt, dass um das zu tun, hat Händel ohne Auftrag und ohne, dass jemand davon wusste, diese Wassermusik komponiert oder zumindest den ersten Teil davon. Und das dann angeboten und es wurde dann gespielt. Und so wie man diesen Überlieferungen, wenn man dem vertrauen darf, was ich jetzt erstmal tun würde, dann muss es tatsächlich so gewesen sein, dass diese ganze Themse voll mit Booten war von Leuten, die dann mit dem König losfahren wollten. Und ein besonders großes Boot soll wohl mit insgesamt 50 Musikern besetzt worden sein, die Händels Musik mehrfach gespielt haben, weil es dem König so gut gefallen hat.
0: Deswegen braucht man wahrscheinlich auch direkt zwei Suiten für, oder?
1: Ja, mindestens. Also es sind ja insgesamt

0: insgesamt 3 sogar. Und eigentlich, also diese Einteilung in Suiten, die wurde erst sehr, sehr viel später vorgenommen, weil man weiß eigentlich gar nicht so genau, in welcher Reihenfolge diese Stücke gespielt wurden und wann genau sie komponiert worden sind und zu welcher Fahrt auf der Themse. Es soll also einige davon gegeben haben. Von 2 weiß man ganz sicher. Und später hat man dann versucht, es zu ordnen und es so ein bisschen in die Suiten einzuteilen. Ja, deswegen ist, wir spielen Suite 2 und 3, weil das aus meiner Sicht die schönsten sind, würde ich mal sagen. Und ich die selber einfach sehr gerne mag. Und wir spielen sie aber nicht in der Anlage der Suite, sondern das ist, die Reihenfolge ist aufgebrochen und wir nähern uns eher dem, was der musikwissenschaftliche Stand zur Zeit ist, wie man glaubt, dass die eigentliche Reihenfolge ursprünglich war. Also Suite 2 und 3 sind miteinander sozusagen vermischt.
1: Ja, wir haben schon in Händel reingehört und in Haydn haben wir auch schon gehört. Ich würde sagen, wir hören gleich nochmal zu Bottesini. Kommen wir gleich nochmal. Und bevor wir reinhören, hätte ich da doch noch eine Frage. Mhm. Und zwar das Kontrabass. Ja. Das ist ja jetzt ein Instrument, das setzt sich vielleicht nicht so gut durch von der Klangfarbe wie jetzt vielleicht andere Instrumente. Gibt es denn da was du als Dirigent dann auch besonders beachten musst oder wo du sagst, okay, ich muss da den Raum erstmal schaffen, damit man so einen Kontrabass auch überhaupt so wahrnehmen kann?
0: Also ja, natürlich, Kontrabass ist jetzt was man natürlich als Solist eher nicht so erwartet und möglicherweise dann noch nicht so hört. Trotzdem ist ein Kontrabassist an sich allein schon durch die Größe seines Instruments natürlich erstmal das hat erstmal einen gewaltigen Wumms irgendwie. Ich muss natürlich irgendwie drauf gucken, dass das Orchester die Frequenzen, die der Kontrabass spielt, nicht überdeckt. Das heißt, wenn der dann auch mal in höhere Lagen muss, muss man dann eben in den Bratschen und Celli aufpassen, die da ungefähr in der gleichen Lage spielen, dass die eben das nicht so wegnehmen, sondern dass man dem genug Raum gibt, dass er tatsächlich dann durchkommt. Ansonsten grundlegend, so ist, man sagt ja so physikalisch, wenn man eine Anlage aufbaut, ist es vollkommen egal, wo man den Subwoofer hinstellt, weil der Bass kommt immer irgendwie durch. Und das würde ich doch mal versuchen, hier genauso auszuprobieren, ob der Bass sich nicht sowieso auch selber durchsetzen kann.
1: Ob der Bass bei Ihnen auch über das Radio durchkommt, können wir direkt mal ausprobieren. Genau, kurz noch zum Schlosskonzert. All das kann man sich natürlich auch live anhören. Beim ersten Schlosskonzert der Thüringer Symphoniker. Im Doppelpack ist der Titel mit Violine und Kontrabass. Zu hören gibt es Josef und Michael Haydn und natürlich Händels Wassermusik. Das Ganze gibt es am 4. September um 19.30 Uhr in der Schlosskapelle in Saalfeld und am Tag darauf um 18 Uhr im Löwensaal in Rudolstadt zu hören. Als Solisten spielen Yumi Lim und Yin Won Yon. Es dirigiert mein Kollege Ingo. Hören wir zum Abschluss noch mal rein, sage ich. Und genau, in den letzten Satz aus Bottesinis Kontrabasskonzert.

0: Liebe Zuhörerinnen, liebe Zuhörer, Sie hören Radioaktiv, die Sendung des Schillertheaters Rudolstadt, und das war der dritte Satz aus dem Kontrabasskonzert in H-Moll von Giovanni Bottesini. Spielte Wieste Beauvais und mit dem Brüssels Philharmonic unter Joshua Weiderstein.
1: Kommen wir nochmal auf das Stadtjubiläum zurück. 1250 Jahre Rudolstadt. Und so ein Stadtjubiläum ist natürlich eine gute Gelegenheit, sich nicht nur anzuschauen, wie alt eine Stadt eigentlich ist, sondern auch, welche Geschichten mit ihr verbunden sind. Und da gibt es in Rudolstadt einige.
0: Eine davon führt ziemlich direkt ins Theater. Denn wenn man hier über Geschichte, Literatur und Theater spricht, dann kommt man an Friedrich Schiller kaum vorbei. Unser Theater trägt ja auch seinen Namen, Schillertheater Rudolstadt. Und 1788 kam Schiller eben, damals zu der Zeit kam er nach Rudolstadt und verbrachte hier auch einige Zeit bei der Familie von Lengefeld. Schiller war damals 28 Jahre alt und auch schon ein bekannter Schriftsteller. Sein Drama Die Räuber war bereits erschienen und mit Kabale und Liebe hatte er einen weiteren großen Erfolg, aber der fertige Klassiker aus dem heutigen Literaturkanon war eben noch lange nicht. In Rudolstadt wurde für ihn vor allem auch persönlich interessant für ihn, denn bei der Familie von Lengefeld, da lernte Schiller die beiden Schwestern Caroline und Charlotte kennen. Und Charlotte sollte dann später auch heiraten. Eben aus der Bekanntschaft entwickelte sich eine Beziehung. Genau, deswegen ist Rudolstadt also nicht nur irgendein Ort auf Schillers Lebensweg, sondern auch ein ziemlich wichtiger Ort, an dem sich einiges für ihn verändert hat.
1: Ja, und dann kam ja auch noch Goethe ins Spiel, oder?
0: Ja, genau. Goethe ist auch eben mit dieser Geschichte verbunden. Die kannten sich zwar schon zuvor vom Namen, aber noch nicht persönlich. Und die begegneten sich eben in Rudolstadt zum allerersten Mal.
1: Das klingt im Rückblick eigentlich jetzt fast so ein bisschen wie ein Zufall. Zwei Menschen, deren Namen heute fast automatisch zusammen genannt werden, sitzen irgendwann in Rudolstadt zusammen, ohne erahnen zu können, dass wir heute davon erzählen.
0: Ja, was besonders spannend an der Geschichte ist, finde ich, dass es nicht nur direkt die große Freundschaft ist, sondern die haben ja eher gefremdet am Anfang miteinander und haben unterschiedliche Vorstellungen von Kunst gehabt, unterschiedliche Erfahrungen und auch ganz unterschiedliche Persönlichkeiten.
1: Und dennoch, einige Jahre später, beginnt daraus eine intensive Freundschaft und Zusammenarbeit. Die beiden schrieben sich Briefe, schickten sich ihre Texte, diskutierten über Literatur, Theater und Kunst, kritisierten sich gegenseitig und beeinflussten sich dabei immer wieder.
0: Ja, genau darum geht es auch zufälligerweise in unserem nächsten Musikstück. Was entsteht, wenn Künstler sich gegenseitig beeinflussen? Bevor wir deswegen weiter mit dem Stück machen, gibt's hier erstmal Giorgio by Moroder von Daft Punk. Darin erzählt Giorgio Moroder eben selbst von seinem musikalischen Weg und Daft Punk machen daraus ihre eigene Musik.
2: When I was 15, 16, when I really started to play guitar, I definitely wanted to become a musician. It was almost impossible because the dream was so big that I didn't see any chance because I was living in a little town, was studying. And when I finally broke away from school and became a musician, I thought, well, now I may have a little bit of a chance because all I really wanted to do is music and not only play music, but compose music. At that time in Germany, in 69, 70, they had already discotheques. So I would take my car, would go to a discotheque, sing maybe 30 minutes. I think I had about 7-8 songs. I would partially sleep in the car because I didn't want to drive home. And that helped me for about almost 2 years to survive in the beginning. I wanted to do an album with the sounds of the 50s, the sounds of the 60s, of the 70s, and then have a sound of the future. And I said, wait a second, I know the synthesizer. Why don't I use the synthesizer, which is the sound of the future? And I didn't have any idea what to do, but I knew I needed a click. So we put a click on the 24 track, which then was synced to the Moog modular. I knew that could be a sound of the future, but I didn't realize how much the impact would be. My name is Giovanni Giorgio, but everybody calls me Giorgio.

0: Liebe Zuhörerinnen, liebe Zuhörer, Sie hören radioaktiv die Sendung des Schillertheaters Rudolstadt und das war Giorgio bei Moroder von Daft Punk. Wir waren bei Das Stück vom Glück und hier treffen Schiller und Goethe aufeinander.
1: Michael Kliefert, unser Chefdramaturg am Schillertheater, hat sich die Begegnung von Schiller und Goethe vorgenommen und ein Stück daraus gemacht. Dazu wollen wir Ihnen jetzt mal einen kleinen Vorgeschmack geben. Und wir haben dazu vorher mit Michael Kliefert gesprochen, der ja als Regisseur und Autor dieses Stückes uns eine echte Uraufführung bietet.
0: Richtig, genau. In Rudolstadt hat eben diese Freundschaft zwischen Schiller und Goethe einen ziemlich besonderen Ausgangspunkt. Und genau da setzt eben auch das Stück vom Glück an, das im Jubiläumsjahr auf die Bühne des Schillertheaters kommt. Genau, als erstes hat uns von Michael Kliefert eben interessiert, was eine gute Freundschaft denn für ihn überhaupt ausmacht.
2: Eine gute Freundschaft macht für mich aus, dass man sich gegenseitig so, wie man ist, akzeptiert, die Differenzen schätzt und trotzdem natürlich eine Grundlage braucht für eine Gemeinsamkeit. Und die Fähigkeit zur Gemeinsamkeit ist, finde ich, und zum Gemeinsinn, das Verbindende mehr zu sehen als das Trennende, das macht für mich eine gute Freundschaft aus, die natürlich immer wieder neu auch sich aktualisieren muss. Oder ja, sie ist ja nicht einfach mal da und dann ist sie für immer da, sondern sie muss durch viele Dinge auch im Alltag und in der Zeit, die eine Freundschaft dauert, natürlich auch immer wieder neu bestärkt werden. Und das ist etwas, was, glaube ich, nicht jedem gelingt.
1: Nach diesen Ausführungen liegt die Frage natürlich nahe, was hat ihn besonders an der Freundschaft zwischen Goethe und Schiller so fasziniert?
2: Ja, dass sie ihre unterschiedlichen Voraussetzungen, die ihr Leben prägt. Der eine ist begütert, kommt aus einem reichen sozialen Umfeld, ist Beamter, ist am Hof, hat eine recht stabile Gesundheit, obwohl er auch zwischendrin auch mal schwere Krankheiten hatte, die lebensgefährlich für ihn waren. Und der andere ist aber in einer viel größeren finanziellen und auch natürlich gesundheitlichen Not. Er hat einfach ein viel unsteteres Leben. Er hat ein und wie die beiden sich gegenseitig wertschätzen lernen, ja, und sich gegenseitig auch erkennen in ihren Fähigkeiten und wie sie dem anderen genau das geben, was er selbst nicht hat, ohne ihn überreden zu wollen von seiner eigenen Haltung. Ja, das hat mich sehr interessiert, weil das finde ich eine große Gabe.
0: Und genau dieses Verhältnis hat ihn scheinbar so fasziniert, dass er direkt ein ganzes Theaterstück auf die Beine gestellt hat. Der Titel ist eben Das Stück vom Glück. Und was es damit auf sich hat, das wollten wir als nächstes von ihm erfahren.
2: Ja, ich habe lange nach einem Titel gesucht, hatte ganz verschiedene Varianten und dann bin ich darauf gestoßen, in der Recherche, dass das Wort Glück für beide in dem Zusammenhang ihrer Begegnung eine große Rolle spielt. Goethe hat es nachträglich als ein glückliches Ereignis oder vielleicht sogar als das glücklichste Ereignis in seinem Leben, die Bekanntschaft mit Schiller bezeichnet. Also viele Jahre später, als Schiller schon tot war, hat er das beschrieben, in der Rückschau, wie das begann. Und diese Geschichte nennt er das glückliche Ereignis. Und es gibt gleichzeitig ein Gedicht von Schiller, das Glück, was Goethe als das schönste Gedicht von Schiller bezeichnet hat. Und auch Schiller hat in einer Formulierung irgendwann, das ist das schönste Glück meines Lebens, sie kennengelernt zu haben. Und dann kam noch der Reim vom Stück und Glück dazu. Und dann habe ich geguckt, diesen Titel gibt es noch nicht. Und dann fand ich das vielleicht, fand ich das eine schöne Variante. Vielleicht ist es zu harmonisch für den einen oder anderen, der Titel. Und man will ja lieber oft Krisen, Widersprüche, Härten, sage ich mal, sehen auf der Bühne und Konflikte. Aber ich fand, gerade um das Verhältnis zu bezeichnen, und es gab eine Zeit, da wurden die Differenzen zwischen beiden in der sage ich mal, Betrachtung sehr betont. Und mir geht es vor allen Dingen in dem Stück um ihre Gemeinsamkeiten.
1: Für das Stück wurden über 1000 Briefe, zeitgenössische Dokumente und wissenschaftliche Erkenntnisse ausgewertet. Da wollten wir von Michael Kliefert natürlich wissen, wo man überhaupt anfängt bei so einem Rechercheberg.
2: Ja, der Vorteil ist vielleicht für mich, ich beschäftige mich eigentlich schon seit 35 Jahren mit den beiden. Also seitdem ich in Weimar am Nationaltheater Dramaturg war, da hat für mich und in Weimar ein bisschen beheimatet wurde, habe ich eigentlich angefangen, mich mit dem Leben von den beiden, wie viele dort, zu beschäftigen. Und natürlich gibt es ganz, ganz viele Leute, die wissen noch viel, viel, viel mehr als ich. Aber ich habe einfach in einer gewissen Kontinuität immer wieder andere Aspekte der beiden irgendwie im Blick gehabt und mich damit beschäftigt, ausführlich. Also ich würde sagen, ich habe schon sehr, sehr viel über die beiden recherchiert und studiert und abgeklopft, was gibt es für interessante Details, was für Anekdoten, was für, aber auch natürlich die zentralen Werke versucht zu lesen. Und dann ist es wie ein Magnet, der zieht einen immer wieder an. Gab es irgendwann für mich diesen Impuls, diesen Briefwechsel natürlich nochmal zu studieren und aus diesem Briefwechsel versucht, ja, Szenen zu schreiben, die natürlich nicht behaupten, dass es 1:1 so war. Aber es gibt Momente, wo es Situationen gibt, die hätten so gewesen sein können. Ja, es gibt zum Beispiel es ist überliefert, dass die beiden den großen Jahrhundertwechsel vom 18. ins 19. Jahrhundert zusammen gefeiert haben. Da gibt es zum Beispiel eine Silvesterszene. Ja? Also, das ist überliefert, dass sie es wirklich zusammen gefeiert haben. Ja? Oder dass sie, wie sie zusammen die Xenien, also dass die großen Provokationen gegenüber ihrer literarischen Mitwelt, dass sie da wirklich zusammen in einer Stube gearbeitet haben und sich so amüsiert haben, dass sie vom Stuhl gefallen sind. Ja? Und also so eine Szene gibt es auch. Ja? Und natürlich beziehen sich aber die Hauptgedanken aus den Briefen und aus dieser Mischung, aus dem Austausch von ganz wichtigen, zentralen Gedanken über ihre Werke und natürlich auch aus den Alltäglichkeiten, dass sie sich gegenseitig geholfen haben, wie sie sich nach ihrem Befinden erkundigt haben, dass sie im Alltag sich Essen geschickt haben, wann sie sich getroffen haben, wie sie sich einander vermisst haben. Wenn der eine in Karlsbad zur Kur ist und der andere zu Hause in seiner Stube hockt und ihm fällt nichts ein. Also es geht um die Höhen und Tiefen eigentlich auch im Alltag. Ja, das hat mich auch gereizt. Und diese Verbindung aus wichtigen, großen Gedanken und den Banalitäten auch, die sie natürlich auch ausmachen. Das war für mich so die Aufgabe. Dadurch sollte es lebendig werden und nicht nur ein literaturwissenschaftlicher Ausflug.
0: Wir haben gehört, Briefe sind natürlich was anderes als ein bühnenreifes Stück. Und da drängt sich die Frage auf, wo hört für ihn als Regisseur eigentlich die historische Genauigkeit auf und wo beginnt die künstlerische Freiheit?
2: Es fängt ja schon damit an, dass wenn ich den Impuls hätte, es genauso zu machen, wie die beiden waren. Das ist ja unmöglich, weil dann der eine hätte hessisch sprechen müssen, der andere hätte schwäbisch sprechen müssen. Ich hätte einen Schauspieler haben müssen, der einen Kopf größer ist als Schiller, wie Goethe. Also man kann da ja nicht naturalistisch vorgehen, sondern man muss ja versuchen, irgendwie eine Ebene zu finden, die das, was wir für Möglichkeiten haben, eben auch bedingt. Ne? Und deswegen habe ich aber versucht, so genau wie möglich dran zu bleiben an ihren Gedanken. Also es ist ja nichts komplett erfunden, würde ich mal sagen. Es gibt keinen Gedanken, der nicht von ihnen irgendwo mal geäußert wurde. Ja, ich habe natürlich manches vereinfacht, weil ein Briefwechsel, der liest sich natürlich ganz, ganz anders im Detail als ein szenischer Dialog. Ja, das wird dann ja ganz schnell sehr literaturwissenschaftlich, also und sehr, sehr kompliziert, weil die Gedanken sind teilweise so verästelt, so ausführlich, ja, dass man sie gar nicht auf die als szenisches Material verwenden kann. Da musste ich reduzieren, musste vereinfachen, musste teilweise auch überspitzen, aber es gibt keinen Gedanke, den ich nicht irgendwo in der Recherche gefunden habe. Ja, also und der auch wirklich in der Herkunft von dem, wer ihn sagt, auch stimmt. Natürlich immer in der nötigen, Vereinfachung und Verdichtung für eine Szene.
1: 35 Jahre Recherche, das ist eine wahnsinnig lange Zeit. Ob sich sein Bild von den beiden Autoren verändert hat, das wollten wir natürlich ebenfalls wissen.
2: Ja, es hat sich geändert. Ich glaube, erstens ändert sich das ja dadurch, dass man sich immer mit einem anderen Aspekt beschäftigt. Ja, also auch in welcher eigenen Lebensphase man steht, was einen interessiert, sage ich mal. Als junger Mensch interessiert einen vielleicht was anderes, zum Beispiel Goethe und Schiller, als ein etwas älterer Mensch. Und ich bin jetzt schon ja etwas noch älter geworden. Und da hat mich, und natürlich hat es immer was zu tun, auch mit der Zeit, in der man lebt. Also jetzt legen wir gerade in einer Zeit einfach, wo starke Differenzen die Menschen aus.

0: Klima, diese Unzufriedenheit mit der politischen Welt, mit den Möglichkeiten von Humanität, von Vernunft, die immer mehr den Bach runtergehen, auch in dieser Zeit, wie das die beiden reflektieren. Und das hat mich in diesem Falle, das hat einfach einen großen Einfluss gehabt auf die Erstellung des Stückes, weil diese Sätze und diese Gedanken zum Zeitgeist, zur Lage der Nation, ja, die kommen immer wieder vor, ja, dass sie das unheimlich beschäftigt. Wie kann Kunst darauf reagieren? Also wie kann Kunst auf so eine politische verwirrte Situation, wo man nicht weiß, was passiert, wie geht's, wie die Menschen, sage ich mal, sich die Übersicht verlieren, wie sie sich in kleinen Dingen aufgeben und so. Das hat mich sehr beschäftigt. Wie sie damit ringen, ja, und sich dagegen wehren auch und immer wieder auch diskutieren darüber, was soll die Kunst, ja, in solchem, welche Aufgabe hat sie, ja, wie kann sie das reflektieren, muss sie dem sich aussetzen oder muss sie dagegen stehen? Das sind ja auch alle zentrale Punkte in der Auseinandersetzung von den beiden. Und insofern hat sich das Bild für mich einfach durch die Themen, die ich behandle, verändert. Ja. Na klar hat mich jetzt in diesem Fall natürlich besonders, hatte ich ja vorhin schon erwähnt, dieser Kampf um diese Freundschaft, ja, um diese Gemeinsamkeit, um dieses, was kann man zusammen bewirken, ja, trotzdem man ganz unterschiedlich teilweise denkt und lebt.
1: Die beiden haben also miteinander diskutiert, sich widersprochen und kritisiert und dennoch zusammengearbeitet. Das hat uns stutzig gemacht. Kann man denn jemanden bewundern und dennoch mit ihm streiten?
0: Das ist immer so die Frage, bewundern ist vielleicht sehr hoch. Also klar, sie haben sich unheimlich, ist schon richtig, sie haben sich schon gegenseitig bewundert. Sie wussten schon, wer sie sind, das will ich schon sagen. Also deswegen haben sie ja auch bestimmte Leute, die in ihrem Umfeld waren, auch draußen gehalten. Ja, und Schiller hat ganz lange dafür gekämpft, auch von Goethe bewundert zu werden. Ja, oder überhaupt ihm nahe zu kommen. Und Goethe hat das immer mehr auch ihm signalisiert, wie sehr er ihn braucht. Und wie sehr ihn auch das andere, was er nicht kann, ja, also was ihm nicht gegeben ist, nämlich ein großer Dramatiker zu sein zum Beispiel, dass er das, hat er nicht umsonst Schiller den Wallenstein beauftragt für die Eröffnung des Nationaltheaters in Weimar, ja, der Hofbühne in Weimar 1798. Das war ja ein Auftrag an ihn. Goethe hätte es ja auch selber schreiben können. Nee, sein Faust hat er in der Schublade gelassen, weil der war noch nicht fertig. Ja, und diese Fähigkeit, dass er genau wusste, Schiller ist der Theatermensch. Er war zwar der Intendant und deswegen glaube ich schon, dass man sagen kann, man kann ihn bewundern und man kann trotzdem ihn auch mal kritisieren. Und das ist ganz wichtig, diese Fähigkeit natürlich, dass es nicht irgendwie ein schwärmerisches, blindes Verhältnis ist, ja, also, sondern es ist auch immer wieder die Fähigkeit zur Kritik da, ja, und zur Intervention, ja, und da gibt es ganz viele Stellen, wo die sich gegenseitig auch korrigieren, wo sie sich gegenseitig, nein, das musst du anders machen, das musst du anders machen und da nicht beleidigt zu sein und irgendwie eingeschnappt zu sein, das ist ja heute auch so, sagst du mal jemand, was ihm vielleicht nicht gleich gefällt, ist oft die beleidigste Leberwurst da, ja, und nicht die sagen, ah ja, ist vielleicht ein wichtiger Gedanke, dränge ich drüber nach, ja, und das hatten die beiden und das ist ein großartiges Kapital, was unheimlich aktuell ist.
1: Wir können also gespannt bleiben auf die erste Premiere der Spielzeit. Das Stück vom Glück feiert am 4. September Premiere und dreht sich um die außergewöhnliche und eigenwillige Freundschaft zwischen Schiller und Goethe. Bevor wir zu unserem nächsten Thema kommen, dem Theaterfest, gibt es zunächst wieder Musik. Hier kommt Hey Jude von den Beatles.

0: Liebe Zuhörerinnen, liebe Zuhörer, Sie hören Radioaktiv, die Sendung des Schillertheaters Rudolstadt. Mit der eben gehörten Musik von den Beatles kommen wir zum nächsten Thema unserer Sendung.
1: Zwar waren die Beatles jedenfalls meines Wissens nach niemals in Rudolstadt und passen deshalb weniger zum Stadtjubiläum, dafür aber dennoch unbedingt zu unserer gerade frisch angebrochenen Saison. Denn um die Liverpooler Kultband dreht sich zum Beispiel das diesjährige Silvesterkonzert der Thüringer Symphoniker. Wie Sie es gewohnt sind, wollen wir Ihnen auf unserem Theaterfest einen kleinen Vorgeschmack auf genau diese Höhepunkte der Spielzeit geben. Ein kleiner Spagat, den wir zwischen dem diesjährigen Thema, dem Stadtjubiläum, eingehen wollen.
0: Wir haben es bereits erwähnt, nicht nur das Theaterfest widmet sich dem Jubiläum, auch ein eigener Festakt folgt direkt auf das Theaterfest bei uns im Schillertheater. Spielerinnen und Spieler, unser Intendant, die Thüringer Symphoniker und der Generalmusikdirektor Oliver Weder, Sie alle werden dort auf der Bühne zu erleben sein. Wie genau dieser Festakt und auch das Theaterfest aussehen werden, worauf Sie sich freuen dürfen, das haben wir von unserem Kollegen und Theaterfestbeauftragten Dramaturg Oliver Mörchel in Erfahrung gebracht.
1: Zuerst wollten wir von ihm wissen, worin denn die Verbindung des Theaterfestes und dieses Festaktes besteht.
2: Also der große Rahmen, der dieses Jahr diese beiden Sachen verbindet, ist natürlich das Stadtfest 1250 Jahre Rudolstadt. Und das greifen wir auf beiden Veranstaltungen auf.
0: Was genau man sich unter dem Festakt vorstellen kann, hat er dann weiter erzählt.
2: Steffen Mensching wird das Ganze moderieren auf seine übliche, gewohnte, humorvolle Art. Und er hat allerlei Gäste aus der Stadtgeschichte geladen, die etwas episodisch über die Stadt erzählen.
1: Wer jetzt diese Gäste genau sind, das haben wir natürlich auch versucht in Erfahrung zu bringen.
2: Also erstmal habe ich noch vergessen, dass natürlich die Veranstaltung auch sehr musikalisch sein wird. Die Thüringer Symphoniker sind auch mit dabei und ergänzen das mit einem bunten Strauß von Musik. Zu den Stargästen, da darf ich eigentlich nicht zu viel vorwegnehmen. Es soll ja auch ein bisschen spannend bleiben. Auf jeden Fall kann ich so viel verraten, es werden sehr bekannte Persönlichkeiten sein, auch manche geheime Gäste, wo sicher jeder im Saal staunen wird, und es wird aus jeder Zeit jemand vertreten sein.
0: Bei der ganzen Prominenz auf der Bühne hat uns dann auch interessiert, wer darf denn eigentlich dabei sein bei diesem Festakt?
2: Es werden natürlich viele honorige Gäste erwartet. Aber jedermann im Grunde auch. Ich kann jetzt aber gerade keine Auskunft darüber geben, wie viele Karten es da überhaupt noch gibt.
1: Das können wir glücklicherweise, denn wir können Ihnen verraten, dass die Veranstaltung zum derzeitigen Zeitpunkt leider schon ausverkauft ist. Aber für alle, die keine Karten mehr dafür bekommen haben, haben wir am 6.9., an dem der Festakt stattfindet, auch noch mehr zu bieten, denn unser Theaterfest steht, wie gesagt, ebenfalls auf dem Programm. Was das mit der Stadtgeschichte zu tun haben wird, das wollten wir als nächstes von Oliver Mörchel wissen.
2: Genau, da kann ich schon verraten, für alle die es eben nicht in den Saal zum Festakt schaffen, dass sie dann auf dem Theaterfest, wenn sie dann kommen, dort die historischen Persönlichkeiten auch live sehen und vielleicht sogar auch anfassen können. Das ist natürlich das tragende Element, was auf dem Theaterfest, was unter dem Zeichen dieses Stadtjubiläums steht, sein Gesicht geben wird, die historischen Figuren.
0: Neben diesen historischen Figuren wird es doch sicher auch ein größeres Programm geben.
2: Dieses Jahr verwandeln wir den Theatervorplatz in eine große Festwiese, sage ich mal. Das heißt, wir haben den ganzen Vorplatz zur Verfügung mit mehreren Bühnen. Wir haben eben eine Orchesterbühne, auf der es mehrere Platzkonzerte geben wird mit den Thüringer Symphonikern. Wir haben eine Showbühne, wo Lieder gesungen werden, wo es witzige Spiele gibt und natürlich die klassische Requisitenversteigerung am Ende, die sich in den letzten Jahren sehr beliebt gemacht hat. Und zwischen all dem gibt es ja eine schier unübersehbare Fülle von Ständen und Attraktionen zum Mitmachen, zum Basteln, zum Kostümieren. Für das leibliche Wohl ist natürlich gesorgt. Der Lindenbachhof versorgt uns da. Genau, also 3 Stunden lang gibt es für alle Altersgruppen Bespaßung und Informatives über uns als Theater und über die neue Spielzeit. Und darüber hinaus führen wir auch die Führungen durch das neue große Haus fort. Also es gibt viel zu sehen und zu entdecken.
1: Viel zu sehen, viel zu entdecken, da dürfte doch auch für Kinder und Jugendliche einiges dabei sein.
2: Genau, da hat unsere Theaterpädagogik die ganze Wiese vor dem Vorplatz zur Verfügung mit ja, ganz verschiedenen Spielen. Wir haben da ein Kinderzelt, wir haben Riesenseifenblasen, wir haben ein Podium für verschiedene Darbietungen, es gibt sportliche Aktivitäten, die die Geschicklichkeit herausfordern, also jede Menge.
0: Zum Abschluss wollen wir von Oliver, der nun zum ersten Mal verantwortlich für die Organisation des Theaterfestes und auch des Festaktes war, mit welchen Hoffnungen und Wünschen er selbst nun in diese Veranstaltung gehen wird?
2: Also ich wünsche mir natürlich, dass es zunächst sehr gutes Wetter gibt. Das ist eine sehr wackelige Komponente, die wir natürlich nicht in der Hand haben. Dann aber, dass es sich viel in der Stadt und der Gegend herumspricht und es viele, viele Leute anzieht, groß und klein, dass man einen sehr lebendigen Eindruck davon bekommt, was Theater alles bietet. Wer wir sind, dass wir uns als Theater mit der ganzen Belegschaft auch irgendwo vorstellen und einen guten Eindruck machen. Und natürlich, dass letztlich die ganze Organisation auch gelingt, die ich zum ersten Mal mache.
0: Wollen Sie sich selbst vielleicht mal einstimmen lassen auf eine neue, frische Saison bei uns im Haus oder einfach nur bei einem Nachmittag Unterhaltung und Kulinarik die Seele baumeln lassen? Oder haben Sie Lust, einen Blick hinter die Kulissen des Theaters zu werfen? Wollen Sie wissen, wie es hinter der Bühne oder in der Maske aussieht? Dann sind Sie bei unserem Theaterfest ganz richtig.
1: Also kommen Sie vorbei am 6.9. ab 15 Uhr vor, und im Schillertheater findet unser beliebtes Theaterfest statt. Und für alle glücklichen Kartenbesitzer und Besitzerinnen, der Festakt startet am gleichen Tag um 19.30 Uhr. Damit sind wir jetzt auch schon am Ende unserer Sendung angekommen. Zum Schluss folgen aber noch wie immer unsere Veranstaltungstipps zum Spielzeitauftakt.
0: Los geht das Theaterjahr schon am 1. September, dann ist das Schauspiel Ach, diese Lücke, diese entsetzliche Lücke im Großen Haus zu sehen. Nach dem Kinoerfolg kam der Roman von Schauspieler Joachim Meyerhof auch bei uns auf der großen Theaterbühne zur Premiere. In der Tragikomödie geht es um Joachims absurden und berührenden Weg zum Schauspieler, um Hürden, Strapazen, Absurditäten und natürlich darum, seinen Platz in der Welt zu finden.
1: Danach laden die Thüringer Symphoniker zum ersten Schlosskonzert der Saison ein. Unter dem Titel Im Doppelpack gibt es Werke von Händel, Bottesini sowie Michael und Josef Haydn zu hören. Als Solisten sind Yumi Lim und Chin Won Yoon zu erleben. Zunächst am 4. September um 19.30 Uhr in der Saalfelder Schlosskapelle und am 5. September um 18 Uhr im Löwensaal in Rudolstadt freue ich mich sehr, Sie alle persönlich begrüßen zu können.
0: Ebenfalls am 4. September findet die erste Premiere der Spielzeit statt, die gleichzeitig auch die Uraufführung des Stücks ist. Das Stück vom Glück von Michael Kliefer drückt die wohl berühmteste Freundschaft der deutschen Literaturwelt in den Mittelpunkt. Schiller und Goethe treffen in Rudolstadt, an dem Ort, an dem alles begann, erneut aufeinander und diskutieren, streiten und lachen über die großen Fragen der Kunst, der Philosophie, der Wissenschaft und der Politik, ebenso wie die kleinen Themen des Alltags.
1: Nach dem Bühnenauftakt möchten wir auch mit Ihnen gemeinsam den Start in die Spielzeit und 1250 Jahre Rudolstadt feiern. Am 6. September findet auf dem Theaterplatz unser Theaterfest statt. Von 15 bis 18 Uhr gibt es einen Nachmittag voller Musik, Mitmachangebote, Verkleidungsspaß und guter Laune für Groß und Klein, Jung und Alt. Und die beliebte Kostümversteigerung darf natürlich auch nicht fehlen. Also kommt vorbei und feiert mit uns den Start in diese aufregende neue Spielzeit.
0: Und danach geht's am Abend weiter. Theater und Orchester siedeln über ins große Haus und lassen mit einem Festakt um 19.30 Uhr die großen Geschichten und bekannten Gesichter Rudolstadts neu aufleben.
1: Und damit sind wir jetzt aber nun wirklich am Ende unserer heutigen Ausgabe von Radioaktiv. Wir verabschieden uns mit Clouds of Ecstasy von Carsten Aerobic Meyer. Danke fürs Zuhören. Bis zum nächsten Mal.

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Third Round der Schlagzeuger Manu Katché mit seiner Musikformation Tore Brunburg Saxophon, Jason Ribello spielt Piano, Fender Rhodes, Pino Palladino Bass, Jacob Young ist an der Gitarre zu hören und Kemi Lyle spielt Trompete und singt auch. Wieder mal eine ECM-Produktion und ich mag die ECM-Produktion nicht nur, sondern ich liebe sie, weil sie sind einfach nur ein ganz großes künstlerisches Gesamtwerk, natürlich in erster Linie mit der Musik, aber auch mit der Covergestaltung und mit den Informationen, wie das Ganze dann auch alles präsentiert wird. Wunderbar, und da soll die Zeit dafür auch genutzt werden, dass wir die Musik hören. Viel Spaß mit Third Round, mit Manu Katché, Jason Ribello, Tore Brunburg, Pino Palladino, Jacob Young und Kemi Lyle.

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Ihr hört Jazz Time von und mit Alexander Blume aus Eisenach auf Wartburg Radio 96,5, im Radio RFM in Eschwege, im Radio Enno Nordhausen und im SRB in Saalfeld. Heute im ersten Teil der Sendung mit Manu Katschés Produktion The Third Round. Mitgespielt haben außer Manu Katsché an den Drums Tore Brunburg Saxophon, Jason Ribello Piano und Fender Rhodes Piano, Pino Palladino am Bass, Jacob Young an der Gitarre und Kimmy Lyle an der Trompete. Und er singt auch auf dieser CD wunderschöne Musik, eine ECM-Produktion. Und ich kann alle nur empfehlen, immer ein Auge und ein Ohr in Richtung ECM zu richten. Im zweiten Teil der Sendung geht es dann wieder mit einem Jazz-Mix weiter. Vorher aber ein ganz wichtiger Veranstaltungshinweis. Es gibt bald ein ganz tolles Ereignis. Es gibt den 25. Geburtstag des Wartburg Radios und am 12. September findet im Außenbereich des Radios eine große Party, kann man schon sagen, statt mit Live-Musik, Talk und Essen und Trinken gibt es natürlich auch. Findet dann statt in Eisenach beim Wartburg Radio. Das muss man ja dazu sagen, weil das Wartburg Radio ist ja nicht nur in Eisenach unterwegs, sondern auch außerhalb. Um 14 Uhr ist das Warm-up und die ganze öffentliche Veranstaltung geht bis 18 Uhr. Und jetzt das ganz Schöne, ich bin da auch dabei, spiele auch. Die genaue Zeit, sag ich, vielleicht so zwischen 15 und 16 Uhr. Wir werden sehen und ich bin von 14 bis 18 Uhr auf jeden Fall da. Denn es kann ja sein, jetzt kommen alle Fans, wollen mal ein Autogramm oder wollen mal mit mir in Ruhe reden über die Musik oder irgendwelche anderen Dinge, Fotos machen. Da liegt für alle diese Dinge meine ausdrückliche Genehmigung vor an dem Tag. Ich freue mich auf viele Begegnungen und ich freue mich vor allen Dingen auf die Party, weil ich nämlich auch schon ganz lange hier Jazz-Sendungen mache und zwar so lange, dass ich vergessen habe, wie lange das überhaupt ist. Aber es ist irgendwie eine Ewigkeit. Jetzt kommt Musik. Nämlich wieder ein schöner Jazz-Mix. Mit dabei sind heute Randy Crawford, Bob James, Dave Brubeck, Earl Klug, Lee Ritenour und wenn wir die Zeit noch haben, 4Play. Und bevor ich dann sage, wir hören uns am Ende der Sendung nochmal, das Ganze mit dem Wartburg Radio steigt am 12. September in Eisenach auf dem Außenbereich oder im Außenbereich des Wartburg Radios. Und wir hören uns am Ende der Sendung nochmal.

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Das war Jazz Time von und mit Alexander Blumhaus Eisenach auf Wartburg Radio 96,5, im Radio RFM in Eschwege, im Radio Enno Nordhausen und im SRB Saalfeld. Ich wünsche allen Hörerinnen und Hörern eine gute, swingend bluesige Zeit. Bis zum Wiederhören.

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